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1: Plötzlich einsetzender Starkregen hat gestern in Matrei am Brenner in Tirol zu einer Überflutung der Brennerstraße geführt. Auch loses Erdmaterial und Schotter sind durch den Regen auf die Straße geschwemmt worden. Die Brennerstraße war auf einer Länge von etwa einem Kilometer rund eine halbe Stunde lang komplett gesperrt. Verletzte gibt es keine. Rapid Wien ist der neue Tabellenführer der Fußball-Bundesliga. Die Hütteldorfer haben gestern den GRK mit 8:0 abgefertigt und sind damit punktegleich mit dem LASK an der Spitze. Salzburg liegt nach dem 3:0-Sieg gegen die WSG Tirol auf Platz 3. Austria Wien hat das Kellerduell in Hartberg mit 2:0 gewonnen. Der dänische Migrationsminister Morten Boskoffer ist heute zu Besuch bei Innenminister Gerhard Karner in Wien. Im Zentrum der Debatte steht die Umsetzung von Rückkehrzentren sowie Asylverfahren außerhalb der EU. Dänemark und Österreich sehen sich in diesem Bereich als Vorreiter in Europa. Eine aktuelle Studie zeigt, Adipositas ist in Großbritannien eine Krankheit der Armen. Die Häufigkeit eines Body Mass Index von über 30 schwankt je nach sozialem Status zwischen 4,3 und 66,1%. Wissenschaftler haben dafür die Lebensverlaufsdaten der gesamten Bevölkerung Englands analysiert. Am größten war die Zunahme von Adipositas bei jüngeren Erwachsenen von 30 bis 39.
2: Schönen guten Morgen heute am Montag und das war's jetzt mal für die Hitze. Heute deutlich kühler, windiger und der Wind bringt auch einige Wolken inklusive Regen. Länger trocken bleibt es zwischen Niederösterreich und dem Burgenland. Da gehen sich bis zu 30 Grad heute höchstens aus. Regen dann erst dann am Abend.
3: Und der Blick auf Österreichs Straßen um kurz nach 7 am Sonntagabend. Oberösterreich A1 Richtung Wien bei Lackirchen West. Da hat's gekracht. Ein Unfall und der linke Fahrstreifen ist blockiert. 10 Minuten Zeitverlust. Steiermark S6 Richtung Wien zwischen Loben West und Nickersdorf. 20 Minuten Zeitverlust vor einer Baustelle und im Baustellenbereich selbst steht auch ein Auto mit Reifenpanne. Es wird besser. In Salzburg auf der A10 Richtung Salzburg bei Werfen ist zwar noch die Blockabfertigung vor dem Helbersberg-Tunnel aktiv, aber mittlerweile nur noch unter Anführungszeichen 15 Minuten Zeitverlust. Und dann noch Stau in Kärnten auf der A2 Richtung Wien. Auch da wird es besser, aber immer noch Blockabfertigung bei Paxhattl. 20 Minuten Zeitverlust.
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4: Neue Woche, neues Glück. Schönen guten Morgen. Wir starten gemeinsam rein in den Montag, den 17. August. Und weil Montag ja statistisch gesehen der unbeliebteste Tag der Woche ist, gibt's jetzt gleich einmal Bass Hunter für dich. Mit genug Bass und Beats vibriert's dich da aus dem Bett. Vorneweg aber noch Kato mit Turn the Lights Off. Lisa am Mikro für dich. Freut mich sehr, dass du schon am Start bist.
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0: Montagmorgen, das ist Kronehit Eurodance Express beim Aufstehen. Freut mich sehr, dass wir es gemeinsam angehen. Und damit der Start in die neue Woche gut über die Bühne geht, gibt's von uns natürlich deine liebsten Dance-Hits nonstop. Die Stunde zum Aufstehen fix noch mit LaBouche, Alice DJ, Cher, Oliver Heldens und vielen, vielen mehr. Wir steigen aber jetzt mal rein mit dem Mann, der als Kind stark gestottert hat und dann schneller gesungen hat als alle anderen. Schönen guten Morgen, das ist für dich, Scatman John.
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1: Montag, der 17. August und die USA enttäuschen wieder mal nicht, wenn es um skurrile Feiertage geht. Du kannst heute sogar zwischen zwei wählen. Entweder ich mag meine Füße Tag oder den Ehrentag der schwarzen Katze. Ich glaube, ich bleibe eher bei zweiterem. Vielleicht auch, weil meine beste Freundin die schwarze Katze bei uns ist. Ich bin mehr so der Golden Retriever. Und Füße sind jetzt nicht so ganz meins. Was du feierst, entscheidest du natürlich selbst. Guten Morgen dir. Fein, dass du schon da bist.
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0: Rein in den Montag mit Lady. Das Original ist ja von Mojo. Du hast gerade bei mir die Version von Oliver Heldens aus dem Jahr 2025 gehört. So, und jetzt natürlich die Preisfrage. Welcher davon taugt dir mehr? Das Original oder die Version von Oliver Heldens? Wenn du sagst, du bist Team Neu, dann ist Dienstagabend bei uns der Place to be für dich.
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1: Plötzlich einsetzender Starkregen hat gestern in Matrei am Brenner in Tirol zu einer Überflutung der Brennerstraße geführt. Auch loses Erdmaterial und Schotter sind durch den Regen auf die Straße geschwemmt worden. Die Brennerstraße war auf einer Länge von etwa einem Kilometer rund eine halbe Stunde lang komplett gesperrt. Verletzte gibt es keine. Rapid Wien ist der neue Tabellenführer der Fußball-Bundesliga. Die Hütteldorfer haben gestern den GRK mit 8:0 abgefertigt und sind damit punktegleich mit dem LASK an der Spitze. Salzburg liegt nach dem 3:0-Sieg gegen die WSG Tirol auf Platz 3. Austria Wien hat das Kellerduell in Hartberg mit 2:0 gewonnen. Der dänische Migrationsminister Morten Boskoffer ist heute zu Besuch bei Innenminister Gerhard Kahner in Wien. Im Zentrum der Debatte steht die Umsetzung von Rückkehrzentren sowie Asylverfahren außerhalb der EU. Dänemark und Österreich sehen sich in diesem Bereich als Vorreiter in Europa. Eine aktuelle Studie zeigt, Adipositas ist in Großbritannien eine Krankheit der Armen. Die Häufigkeit eines Body Mass Index von über 30 schwankt je nach sozialem Status zwischen 4,3 und 66,1%. Wissenschaftler haben dafür die Lebensverlaufsdaten der gesamten Bevölkerung Englands analysiert. Am größten war die Zunahme von Adipositas bei jüngeren Erwachsenen von 30 bis 39.
2: Schönen guten Morgen heute am Montag und die neue Woche beginnt endlich kühler. Hätte ich mir auch nicht gedacht, dass ich das jemals sagen würde, dass ich mich mal hier über Regen im Sommer freue. Es ziehen einige Gewitterwolken durch, auch zum Beispiel jetzt gerade in Niederösterreich. 28 bis 30 Grad das höchste der Gefühle. Länger trocken bleibt im Osten Österreichs, da regnet spätestens am späten Nachmittag.
3: Hallo zu euch ins Auto. Wir starten in Niederösterreich auf der A1 in Fahrt Richtung Wien bei Losdorf. Ein

0: Städten und noch A4 statt einwärts. 10 Minuten ab den Knoten schwächer. Ich wünsche euch eine gute Fahrt.
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2: Guten Morgen, kurz nach 7 haben wir's. Es geht wieder rein in die neue Stunde mit deinem musikalischen Koffeinkick. Ich weiß, es gibt ja viele Tricks zum Munterwerden. Manche schwören auf die kalte Dusche, andere sagen Frischluft in der Früh, Fenster auf, Beste. Und die nächsten meinen, ja, ohne Kaffee geht in der Früh mal gar nichts. Dein Trick ist auf jeden Fall der doppelte Espresso. Montag bis Freitag das Ganze, immer zwischen 6 und 9. Gibt's von uns um Punkt 2 echte Muntermacher. Die Stunde klingt das nach Danza Kuduro und einem schrägen Song, würde ich sagen. Aber passt ja auch gut zu uns. Hampton the Hamster mit The Hamster Dance Song. Lisa da, guten Morgen.
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Guten Morgen, du hörst Krone-Hit Eurodance Express am Montag in der Früh. Und egal, ob jetzt bei dir gleich das Duschkonzert startet, die Badezimmerparty oder der Laufsteg vom Kleiderschrank eingeweiht wird, das Fertigmachen in der Früh geht mit Musik einfach viel, viel leichter. Und darum sind wir für dich am Start mit deinen liebsten Dance-Hits. Nonstop!

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1: Wunderschönen guten Morgen dir. Freut mich sehr, dass wir gemeinsam reinstarten. Zum Munterwerden gibt's jetzt die Beats von Far East Movement und The Cataracts für dich mit Like a G6. Und zu diesem Song gibt's eine funny Story. Wenn du einen Song produzierst, na, dann gibt's so eigene Computerprogramme mit verschiedenen Spuren für Melodie, Bass, Gesang etc. Like a G6 ist tatsächlich nur so entstanden, beziehungsweise hat diesen absolut bekannten eingängigen Sound nur, weil da wurde was in die falsche Spur gezogen. Tja, und wir sind wieder mal bei, die besten Dinge passieren immer spontan. Gut, dann, bitteschön.
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0: Montagmorgen, du hörst Krone-Hit Eurodance Express beim Aufstehen. Und deswegen gleich einmal der Reminder für dich, für heute Abend, noch nicht, dass es irgendwie durchrutscht, ab 18 Uhr starten wir wieder unser gemeinschaftliches Workout.
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0: Tanzen gilt ja, ich meine, vor allem bei unseren Beats, definitiv als Workout. Also, shake dich gemeinsam mit uns zur Traumfigur. Alle Infos dazu gibt's auf der Homepage unter yourdance.at. Dir schon mal guten Morgen und feinen Start in den Montag.

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1: Auch alpine Wildtiere leiden unter der Hitze und Dürre. Das sagt heute ein Wildtierexperte der Universität für Bodenkultur in Wien. Viele dieser Tiere sind gut an Kälte angepasst, nicht aber an Hitze und müssen jetzt ihr Verhalten anpassen. Murmeltiere müssen sich zum Beispiel vermehrt in ihren Bauten aufhalten. Das bedeutet allerdings auch, dass sie weniger Zeit zur Nahrungsaufnahme und zur Reproduktion haben. Rapid Wien ist der neue Tabellenführer der Fußball-Bundesliga. Die Hütteldorfer haben gestern den GRK mit 8:0 abgefertigt und sind damit punktegleich mit dem LASK an der Spitze. Salzburg liegt nach dem 3:0-Sieg gegen die WSG Tirol auf Platz 3. Austria Wien hat das Kellerduell in Hartberg mit 2:0 gewonnen. Sozialorganisationen in Österreich schlagen heute Alarm. Sie fürchten, dass das freiwillige soziale Jahr künftig nicht mehr auf den Zivildienst angerechnet werden könnte. Im Zuge der Verhandlungen zur Wehrdienstreform könnte es zu Einschränkungen kommen. Die Diakonie warnt, dass das ein falsches Signal für engagierte junge Männer wäre. Eine aktuelle Studie zeigt, Adipositas ist in Großbritannien eine Krankheit der Armen. Die Häufigkeit eines Body Mass Index von über 30 schwankt je nach sozialem Status zwischen 4,3 und 66,1%. Wissenschaftler haben dafür die Lebensverlaufsdaten der gesamten Bevölkerung Englands analysiert. Am größten war die Zunahme von Adipositas bei jüngeren Erwachsenen von 30 bis 39.
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2: Schönen guten Morgen heute am Montag und der Wolkenteppich ist ausgerollt. Außerdem regnet es heute immer wieder. Gewitter krachen da auch mal durch. Und das war's jetzt mal mit der Hitze. Heute kühlere 28 bis 30 Grad.
3: Hallo zu euch ins Auto. Wir starten in Niederösterreich auf der A1 in Fahrt Richtung Wien bei Losdorf. Ein Unfall

0: Städten und noch A4 statt einwärts, 10 Minuten ab dem Knoten Schwächer. Ich wünsche euch eine gute Fahrt.
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2: Kurz nach 8 haben wir's und damit hi zu dir ins Auto. Ja, am Weg in die Arbeit gibt's natürlich nochmal zwei echte Muntermacher für dich. Los geht's jetzt mal mit ordentlich Bass und Beats und der weiblichen Stimme, die uns durch die Jugend begleitet hat. You Not Us und Cascada für dich mit Beautiful Odyssey. Und hinten nach My Candice mit 2012. Ja, wenn die Welt schon untergeht, dann bitte mit dem richtigen Sound im Ohr. Dein Montagmorgen hier bei uns auf Krone Hit Your Dance Express. Lisa da!
3: Hi!

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1: Guten Morgen, wir schreiben Montag, den 17. August. Und ehrlicherweise ist das ein bisschen beängstigend, wie ich finde. Wir sind in der vorletzten Woche vom August. Das heißt, die Urlaubszeit ist leider bald wieder vorbei. Das nächste, worauf sich dann gefreut wird, ist meistens so Halloween, Weihnachten. Ja, gut, bis dahin haben wir ja noch ein bisschen Zeit. Also, mein Rat an dich, genieß noch jeden Sonnenstrahl, den du kriegen kannst. Wer weiß, wann wir die wieder sehen. Wir liefern dir die Sonne in musikalischer Form.
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0: Ich erkläre hiermit diese Insel zu meinem Königreich und wir bauen einen gemütlichen Palast.
1: Das ist ein wundervolles Thema für eine Ballade.

0: So, Feierabend, Emma.
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2: 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Dir schon mal schöne gute Morgen.
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dein Zeichen, dich selbst lieb zu haben. Und nein, keine Sorge, das wird jetzt keine Therapiestunde. Nur in der heutigen Zeit gefühlt, vor allem mit diesem ganzen Social Media und so, es ist echt schwierig, sich nicht zu vergleichen. Logisch weiß man das natürlich, ja. Das meiste davon ist fake oder vorher inszeniert worden. Da wurden 700 Bilder gemacht, damit dann mal eines posten kann. Und trotzdem, nicht vergessen, jeder hat sein Päckchen zu tragen, auch wenn die Leute auf den Fotos immer sorgenlos ausschauen. Und bekanntlich merkt man sich ja Sachen besser, wenn man sie musikalisch hört. Gut, darum jetzt nochmal von Blumengarten, Kitschkrieg und Shireen David für dich.

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1: Auch alpine Wildtiere leiden unter der Hitze und Dürre. Das sagt heute ein Wildtierexperte der Universität für Bodenkultur in Wien. Viele dieser Tiere sind gut an Kälte angepasst, nicht aber an Hitze und müssen jetzt ihr Verhalten anpassen. Murmeltiere müssen sich zum Beispiel vermehrt in ihren Bauten aufhalten. Das bedeutet allerdings auch, dass sie weniger Zeit zur Nahrungsaufnahme und zur Reproduktion haben. Die US-Schauspielerin Hayden Panettiere ist tot. Sie ist im Alter von nur 36 Jahren gestorben. Todesursache ist noch nicht bekannt. Panettiere war vor allem durch ihre Rollen in den Serien Heroes und Nashville bekannt. Außerdem war sie die frühere Verlobte von Xbox-Weltmeister Wladimir Klitschko, mit dem sie auch eine gemeinsame Tochter hat. Sozialorganisationen in Österreich schlagen heute Alarm. Sie fürchten, dass das freiwillige soziale Jahr künftig nicht mehr auf den Zivildienst angerechnet werden könnte. Im Zuge der Verhandlungen zur Wehrdienstreform könnte es zu Einschränkungen kommen. Die Diakonie warnt, dass das ein falsches Signal für engagierte junge Männer wäre. Bei gegenseitigen nächtlichen Drohnen- und Raketenangriffen sind in Russland und der Ukraine mindestens 19 Menschen getötet worden. In Moskau spricht man von einem der massivsten Drohnenangriffe in jüngster Zeit. Die Ukraine meldet außerdem Schäden an einem der größten Stahlwerke des Landes.
2: Schönen guten Morgen heute am Montag und ungewohnt rauszugehen und vielleicht sich zu überlegen, doch noch eine Lage mehr anzuziehen. Es ist deutlich kühler, weniger Sonne heute und im Laufe des Tages regnet es auch immer wieder und das bei 28 bis 30 Grad höchstens.
3: Hallo zu euch ins Auto, wir starten in Niederösterreich auf der A1 in Fahrtrichtung Salzburg. Bei Losdorf, da wird ein defekter LKW geborgen. 2 Kilometer Stau aktuell. Da in Steiermark A9 Richtung Graz, kurz nach dem Knoten Graz West, ein Crash. Auch dort einige rote Bremslichter, ein bisschen mehr Zeit einplanen und Reste des Wiener Frühverkehrs auf der Tangente Richtung Süden ab Hirstetten. 10 Minuten Zeitverlust. Ich wünsche euch eine sichere und gute Fahrt.
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4: Sodala, wir starten jetzt in deinen Arbeitstag mit einer kleinen Party. Na, wenn schon Montag ist, dann zumindest bitte die richtigen Beats am Start. Die Wanker Boys für dich mit We Like to Party und dann hinten nach noch ein bisschen Urlaubsfeeling von Pedro Basil mit Janna. Ja, die vorletzte Woche im August haben wir. Genieß noch jede Minute vom Sommer. Wir liefern dir die richtigen Beats dazu. Feinen Start in den Montag. Lisa da für dich.
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0: 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Schön, dass du schon mit am Start bist. Wir haben ja schon die vorletzte Woche im August. Das heißt, der Sommer neigt sich langsam aber sicher dem Ende zu. Und da wäre es aber trotzdem noch interessant zu wissen, wie verbringen denn unsere Stars am liebsten ihre Sommertage? Tony Couture von Fun Factory hat mir Folgendes verraten.
1: Miami, Jetski, einwickeln, bisschen chillen, dann Bayside, Teriyaki Chicken und alle Hände sind oben.
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0: Montagvormittag. Von denen gibt es jetzt noch zwei im August und dann ist schon wieder September. Schule fängt wieder an, der Herbst macht sich langsam breit und bis dahin begleiten wir dich natürlich noch mit den besten Beats für den Sommer.
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0: Sound aus Südkorea für dich. Und am Dienstagabend gibt's Sound aus den 2020ern.
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0: Ab 18 Uhr, eine Stunde lang nur der neueste Sound mit diesem typischen Eurodance-Vibe. Ja, die Klassiker kennst du ja schon in- und auswendig. Und über neue Musik ist man, finde ich, immer dankbar. Hör gerne rein, vielleicht ist ja dein neuer Lieblingssong mit am Start. Wie der zum Beispiel, das ist Talk to You.

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1: Ein 19-jähriger Oberösterreicher ist in der Nacht auf heute seinen Führerschein losgeworden. Der junge Mann war auf der B3 im Bezirk Perg mit 166 Stundenkilometern unterwegs. Laut Polizei hat er die Geschwindigkeit übersehen. Neben der vorläufigen Abnahme der Lenkerberechtigung erwartet ihn auch eine Anzeige. Die österreichische Tennisspielerin Anastasia Potapova ist in Cincinnati bereits in der zweiten Runde ausgeschieden. Potapova hat gestern gegen die US-Amerikanerin Sloane Stephens in zwei Sätzen verloren. Vor den US Open will sie jetzt noch ein Turnier in Monterrey spielen. Sozialorganisationen in Österreich schlagen heute Alarm. Sie fürchten, dass das freiwillige soziale Jahr künftig nicht mehr auf den Zivildienst angerechnet werden könnte. Im Zuge der Verhandlungen zur Wehrdienstreform könnte es zu Einschränkungen kommen. Die Diakonie warnt, dass das ein falsches Signal für engagierte junge Männer wäre. Bei einem schweren Verkehrsunfall in Irland sind gestern 5 Teenager ums Leben gekommen. 3 Frauen und ein Kind befinden sich zudem mit schweren Verletzungen im Krankenhaus. Den Angaben zufolge krachen am frühen Morgen 2 Autos auf einer Autobahn frontal gegeneinander. Eines der beteiligten Autos war laut Polizeiangaben in falscher Fahrtrichtung unterwegs.
2: Die Hitzewelle ist vorbei, Regenschauer und Gewitter heute, eher grau in grau, 30 Grad maximal am wärmsten in Wien und Niederösterreich. Sonne zeigt sich höchstens zwischendurch einmal kurz. Morgen regnet es dann immer wieder zwischen Vorarlberg über Tirol, Salzburg, Oberösterreich bis in die Obersteiermark und bis ins Mostviertel. Am Nachmittag länger sonnig im Westen, Hitzehotspot morgen der Süden Österreichs in Kärnten und der Südsteiermark.
3: Das ist der Blick auf Österreichs Straßen, euer Verkehrsupdate. Wir starten da gleich mal mit Good News in Oberösterreich. A9 Richtung Linz zwischen Inzersdorf und Ried. Die Unfallstelle ist geräumt, Sperre aufgehoben, ihr kommt wieder ganz normal voran. Dafür dauert es aber länger auf der A9 in der Steiermark Richtung Linz bei Seiersberg. Da hat es gekracht, die linke Fahrspur ist gesperrt, aktuell eine halbe Stunde plus. Und auch in Niederösterreich, A1 Richtung Salzburg bei Losdorf, da wird weiterhin der LKW aus dem Graben gezogen. Der rechte Fahrstreifen ist gesperrt, 30 Minuten plus. Ich wünsche euch viel Geduld.
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4: Lisa, da für dich.
5: Hi.

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0: der Workout-Song aus 2004. Ja, zum Musikvideo hat es damals etwas Aufruhr gegeben, ist aber bis heute einfach nur iconic, dieses Ding. Und jeden Montag, also auch heute wieder ab 18 Uhr, gibt's bei uns ein gemeinschaftliches Workout für dich.
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0: Ja, zusammen macht's doch gleich mehr Spaß. Tanzen ohne Limit.

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0: 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Was für ein wunderbarer Tag, um anderen Menschen von deinem liebsten Radiosender zu erzählen. 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
1: Die letzten 12 Monate waren die trockensten in Österreich seit Beginn der Messgeschichte im Jahr 1850. Das zeigt eine aktuelle Auswertung von Geosphere Austria. Besonders betroffen sind Niederösterreich, Oberösterreich und Wien. An einigen Messstellen im Osten hat es wochenlang nicht geregnet. Die österreichische Tennisspielerin Anastasia Potapova ist in Cincinnati bereits in der zweiten Runde ausgeschieden. Potapova hat gestern gegen die US-Amerikanerin Sloane Stephens in 2 Sätzen verloren. Vor den US Open will sie jetzt noch ein Turnier in Monterrey spielen. Der dänische Migrationsminister Morten Boskoffer ist heute zu Besuch bei Innenminister Gerhard Kahner in Wien. Im Zentrum der Debatte steht die Umsetzung von Rückkehrzentren sowie Asylverfahren außerhalb der EU. Dänemark und Österreich sehen sich in diesem Bereich als Vorreiter in Europa. Auch alpine Wildtiere leiden unter der Hitze und Dürre. Das sagt heute ein Wildtierexperte der Universität für Bodenkultur in Wien. Viele dieser Tiere sind gut an Kälte angepasst, nicht aber an Hitze und müssen jetzt ihr Verhalten anpassen. Murmeltiere müssen sich zum Beispiel vermehrt in ihren Bauten aufhalten. Das bedeutet allerdings auch, dass sie weniger Zeit zur Nahrungsaufnahme und zur Reproduktion haben.
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2: 20 Grad aktuell in St. Pölten, 25 in Graz, 20 in Innsbruck. Ja, deutlich kühler heute. Und Regenschauer und Gewitter ziehen immer wieder mal durch. Grau in Grau. Am wärmsten heute in Wien und Niederösterreich. Sonne zeigt sich höchstens zwischendurch noch mal kurz. Morgen regnet es dann sehr verbreitet zwischen Vorarlberg über Tirol, Salzburg, Oberösterreich bis in die Obersteiermark und ins Mostviertel. Am Nachmittag länger sonnig in Vorarlberg und Tirol. Hitze Augsburg, morgen in der Süden Österreichs, vor allem in Kärnten und der Südsteiermark. Morgen bis zu 26 Grad.
3: Ich werfe mit euch einen Blick auf Österreichs Straßen in Niederösterreich, A1 Richtung Salzburg bei Losdorf. Da ist wirklich zach heute. Ein LKW-Unfall heute früh. Der LKW wird da weiterhin aus dem Graben gezogen. Die rechte Fahrspur ist gesperrt, langsam aber doch geht's links vorbei. Aktuell aber noch 40 Minuten plus. Steiermark A9 Richtung Linz zwischen Wundschuh und Knoten Graz West. 20 Minuten plus kurz vor dem Baustellenbereich. Und Salzburg A10 Richtung Salzburg. Zwischen Werfen und Pasluek, Blockerfertigung beim Helbersberg-Tunnel, eine Viertelstunde plus. Ansonsten läuft's, gute Fahrt euch.
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4: Um kurz nach 11 geht's rein in die neue Stunde mit ganz viel Liebe und Hingabe. The Real McCoy mit Love and Devotion. Lisa da für dich. Hi.
5: Hi.

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1: Ja, und auch wenn sich der Sommer leider jetzt schon langsam dem Ende zuneigt, solange der noch nicht richtig vorbei ist, gibt's bei uns weiterhin deine liebsten Dance-Hits in der Sommeredition. Check dir gerne unsere App und damit sind wir immer nur einen Knopfdruck entfernt. Feinen Montagvormittag dir!
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0: Krone-Hit Eurodance Express at Work am Montagvormittag. So, Mittagspause steht bald an und meistens bricht dann eine Diskussion aus. Nämlich, oh, was essen wir heute? Und gefühlt, je mehr Leute da mitmachen, desto komplizierter wird's. Oder eine isst nur was Grünes, der nächste isst kein Käse. Du machst es dir selber wesentlich einfacher, wenn du dir schon mal deinen Lieblingssong bei uns bestellst.
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0: Meister!
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2: Sozialorganisationen fürchten um die Anrechenbarkeit des freiwilligen Sozialjahrs auf den Zivildienst. Im Zuge der Verhandlungen zu den Änderungen beim Zivildienst nach der Regierungseinigung zur Wehrdienstreform könnte diese eingeschränkt werden, so die Sorge. Die Abschaffung der Anrechenbarkeit wäre ein falsches Signal für engagierte junge Männer, so etwa die Diakonie. Sozialministerin Corinna Schumann plädiert indes klar für die Anrechenbarkeit. Die 0:8 Niederlage gestern gegen Rapid hat jetzt Konsequenzen. Der GRK trennt sich von Trainer Ferdinand Feldhofer. Das hat der Verein heute bekannt gegeben. Joachim Standfest wird vorerst übernehmen. Der dänische Migrationsminister Morten Boskoffer ist heute zu Besuch bei Innenminister Gerhard Kahner in Wien. Im Zentrum der Debatte steht die Umsetzung von Rückkehrzentren sowie Asylverfahren außerhalb der EU. Dänemark und Österreich sehen sich in diesem Bereich als Vorreiter in Europa. Die letzten 12 Monate waren die trockensten in Österreich seit Beginn der Messgeschichte im Jahr 1850. Das zeigt eine aktuelle Auswertung von Geosphere Austria. Besonders betroffen sind Niederösterreich, Oberösterreich und Wien. An einigen Messstellen im Osten hat es wochenlang nicht geregnet.
3: Grau in Grau heute eher. Regenschauer und Gewitter, 30 Grad maximal. Am wärmsten in Wien und Niederösterreich. Sonne zeigt sich aber in ganz Österreich immer wieder mal nur zwischendurch kurz einmal, zum Beispiel aktuell im Tiroler Oberland. Morgen zeitweise regnerisch zwischen dem Tiroler Unterland und Mariazell, vor allem am Vormittag noch sonnig im Osten und Süden Österreichs. Gegen Nachmittag dann aber auch hier Regenschauer und Gewitter. Am wärmsten morgen in Kärnten bei 28 Grad.
4: Das ist euer Verkehrsupdate. Da starten wir gleich mit Good News in Wien, Tangente Richtung Graz. Auf der Praterbrücke, da gab es einen Unfall. Die Unfallstelle ist geräumt. Aktuell aber noch eine Viertelstunde Stau. Niederösterreich A1 Richtung Salzburg bei Losdorf. Das ist wirklich zach heute. LKW-Unfall heute früh. Der LKW wird da weiterhin aus dem Graben gezogen. Wie lange es noch dauert, kann man nicht wirklich sagen. Gerade eine halbe Stunde plus für dich im Auto. Salzburg A10 Richtung Salzburg zwischen Werfen und Pasluek, Blockabfertigung beim Helbersberg-Tunnel und in Tirol B161 Richtung Kitzbühel ab Aurach 30 Minuten plus. Ansonsten läuft's, ich wünsche euch viel Geduld und eine gute Fahrt.
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5: Lisa, da für dich. Mahlzeit.

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Meister Gigi in deiner Mittagspause. Ja, jetzt geht's dann langsam Richtung Essen und ich glaube, das Problem kennt jeder, wenn man schon so Hunger hat. Da sind die Augen dann oft größer als der Magen und dann kommt folgendes Problem zustande. Man sitzt nachher da, der Bauch sprengt gefühlt den Knopf von der Hose ab. Das heißt, die Kollegen stehen unter Beschuss und dann hinten nach kickt noch das Mittagstief so richtig schön rein. Und da weiß man schon immer, soll ich jetzt schlafen, arbeite ich noch weiter? Keine Sorge, wir schaffen Abhilfe. 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

Everybody's free. Gut, ja, da hänge ich mich gleich an. Ich habe jetzt auch frei. Geb dich vertrauenswürdig weiter an meinen Kollegen Martin Zwetko. Der verbringt den Montagnachmittag mit dir. Und nicht vergessen, bei dem gibt's heute ab 18 Uhr wieder das gemeinschaftliche Workout. Du und ich, wir hören uns morgen wieder ab 6 in der Früh. Bis dahin, keep dancing, Bussi und Baba.

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1: Die letzten 12 Monate waren die trockensten in Österreich seit Beginn der Messungen im Jahr 1850. Das zeigt eine aktuelle Auswertung von Geosphere Austria. Besonders betroffen sind Niederösterreich, Oberösterreich und Wien. An einigen Messstellen im Osten hat es wochenlang nicht geregnet. Der GRK zieht nach der 8:0-Niederlage gegen Rapid Wien Konsequenzen. Trainer Ferdinand Feldhofer wird heute freigestellt. Co-Trainer Joachim Standfest übernimmt vorerst. Der GRK liegt nach 3 Runden mit 3 Punkten auf Platz 9 der 12er-Liga. Sozialorganisationen fürchten um die Anrechenbarkeit des freiwilligen Sozialjahrs auf den Zivildienst. Im Zuge der Verhandlungen zu den Änderungen beim Zivildienst nach der Regierungseinigung zur Wehrdienstreform könnte diese eingeschränkt werden, so die Sorge. Die Abschaffung der Anrechenbarkeit wäre ein falsches Signal für engagierte junge Männer, so etwa die Diakonie. Sozialministerin Corinna Schumann plädiert indes klar für die Anrechenbarkeit. Auch alpine Wildtiere leiden unter der Hitze und Dürre. Das sagt heute ein Wildtierexperte der Universität für Bodenkultur in Wien. Viele dieser Tiere sind gut an Kälte angepasst, nicht aber an Hitze und müssen jetzt ihr Verhalten anpassen. Murmeltiere müssen sich zum Beispiel vermehrt in ihren Bauten aufhalten. Das bedeutet allerdings auch, dass sie weniger Zeit zur Nahrungsaufnahme und zur Reproduktion haben.
2: Es gibt immer wieder mal trockene Phasen und es gibt immer wieder mal kurz Sonne, aber ja, grau in grau und die Wolken überwiegen allerdings schon Regenschauer und Gewitter. Außerdem heute am wärmsten in Wien und Niederösterreich bei 30 Grad maximal. Morgen zeitweise regnerisch zwischen dem Tiroler Unterland und Mariazell, vor allem am Vormittag sonnig im Osten und Süden und dann da gegen Nachmittag hin aber auch Regenschauer und Gewitter. Morgen am wärmsten in Kärnten bei 28 Grad maximal. Hallo zu euch ins Auto nach Wien. Eine Gasleitung ist kaputt. Und zwar auf der vorderen Zollamtstraße, deswegen gesperrt zwischen der Weißgerberländer und der Ungergasse. Auch die Öffis sind betroffen. Die U4 fährt in diesem Bereich auch aktuell nicht. Steiermark B20, Mariazeller Straße, beiden Richtungen zwischen Gollrad und Wegscheite gibt es eine Sperre nach dem Unfall. Ausweichen geht da nur sehr, sehr großräumig. Kärnten A10 Richtung Salzburg zwischen Knotenspital und Gmünd eine Viertelstunde mehr. Dann in Salzburg auf Salzburger Seite Richtung Salzburg weiter auf der A10 zwischen Werf und Pasluek 20 Minuten plus. Und Tirol, da haben wir B161 von Aurach nach Kitzbühel eine Viertelstunde mehr. Und B179 Richtung Tirol zwischen Reutern und dem Grenztunnel Füssen ebenfalls eine Viertelstunde mehr. Gute Fahrt euch!
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3: 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Und ich bin der Martin, schönen Montag.

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1: Es ist nicht so einfach, wenn man immer nur als die Schwester von gesehen wird. Eine, die das zu gut kennt, ist Dani Minogue. Viel zu oft hat sie sich die Vergleiche mit der Mega-Promi-Sister Kylie anhören müssen, was aber die wenigsten wissen. Als Kind war Dani sogar die deutlich bekanntere der beiden. In der Heimat Australien hat sie als Kinderstar in einer TV-Show mitgewirkt. Wir Eurodancer, wir feiern sie aber vor allem für ihre Mega-Hits in den 2000ern. So wie Who Do You Love Now spiel ich dir noch fix diese Stunde. Los geht's aber mal mit Dream und seiner Hasenjagd. Ich bin der Martin, schönen Montag.
2: Ist uns nicht bekannt. Bitte überprüfen Sie die Rufnummer.
3: Deine Love.

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Das ist schon ein musikalischer Geniestreich, oder? One and One, Robert Miles hier auf Kronhit Eurodance Express. 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

Komm schon, es ist kaum mehr was los. Ich hab Kopfweh und der DJ spielt die ganze Zeit nur so Elektrozeugs. Nicht mal was von David Guetta machte. Komm, lass uns nach Hause gehen.

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Pass mal auf, Junge. Hier ist langsam Feierabend. 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

Hörst du doch. Mach ein bisschen halblang jetzt. Hol deine Jacke, schnapp dir deine Mädels und geh nach draußen. Also, wir sehen uns nächste Woche wieder.

0: einfach ein bisschen.
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2: Die letzten 12 Monate waren die trockensten in Österreich seit Beginn der Messungen im Jahr 1850. Das zeigt eine aktuelle Auswertung von Geosphere Austria. Besonders betroffen sind Niederösterreich, Oberösterreich und Wien. An einigen Messstellen im Osten hat es wochenlang nicht geregnet. Der frühere Investor Danny K. ist heute am Wiener Landesgericht wegen schweren gewerbsmäßigen Betrugs und Urkundenfälschung zu 5 Jahren Haft verurteilt worden. Das Gericht geht von einem Schaden von knapp 1,9 Millionen Euro aus. Das Urteil ist nicht rechtskräftig. Der Flughafen München ist am Samstag nur knapp an einer Katastrophe vorbeigeschrammt. Eine Boeing 787 der Vietnam Airlines ist ja erst hinter dem Ende der Startbahn abgehoben. Wegen der geringen Geschwindigkeit setzt das Heck auf und wird schwer beschädigt. Bei der späteren Rückkehrlandung zerfetzen außerdem die Reifen des Hauptfahrwerks. Die Passagiere sind unverletzt geblieben. Ein 21-Jähriger ist gestern Abend beim Keplerplatz in Wien Favoriten von einem unbekannten Mann verletzt worden. Laut ersten Ermittlungen hat der Täter das Opfer angesprochen und ohne ersichtlichen Grund ein Messer gezogen. Der 21-Jährige hat Stichwunden erlitten. Der Verdächtige hat eine schwarz-weiße Kappe, eine beige Hose und ein schwarzes Shirt getragen. Er soll um die 20 Jahre alt sein. Die Polizei bittet um Hinweise.
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3: Die krasse Hitze ist gebrochen. Dafür gibt es weiterhin milde Sommertemperaturen und auch starke Gewitter. Nass ist es gerade zwischen Vorarlberg und Salzburg, aber auch in den anderen Bundesländern kommt ganz aprilmäßig zuerst der Platzregen runter und dann die Sonne raus. Morgen ähnlich unbeständig. Ab Mittwoch wird es wieder wärmer. Wir starten in Wien mit einer Meldung für die vordere Zollamtstraße. Zwischen der Weißgerberlände und der Ungargasse Sperre nach einem Gasrohrbruch. Auch die U4 fährt nicht zwischen Landstraße und Schwedenplatz. Steiermark B20, Sperre zwischen Gollrad und Wegscheid, ausweichen geht hier nur großräumig über die B23. Salzburg 1 Richtung Wien zwischen Wallersee und Thalgau, 15 Minuten plus vor der Baustelle. Und auf der A10 Richtung Salzburg zwischen Werpen und Passlueck vor dem Helbersberg-Tunnel ein Plus von 20 Minuten. Das war's, ich wünsche eine sichere und vor allem gute Fahrt.
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4: Und ich bin der Martin, kurz nach 14 Uhr rein geht's in die neue Stunde mit den Wenger Boys. Schönen Montagnachmittag wünsche ich dir.

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1: 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Auf die Frage nach den ganz großen Eurodance-Nationen der 90er fallen immer dieselben Ländernamen. Deutschland, Schweden, die Niederlande und Italien. Ja, völlig zu Recht, die haben uns wirklich zahlreiche Dance-Hits in dieser Ära geliefert. Dass aber auch Spanien richtig guten Eurodance kann, das haben Double Vision bewiesen. Ihre Hitsingle Alright spiele ich dir noch fix diese Stunde. Los geht's aber mal mit Nova Space. Ich bin der Martin, schönen Nachmittag.

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1: Der Flughafen München ist am Samstag nur knapp an einer Katastrophe vorbeigeschrammt. Eine Boeing 787 der Vietnam Airlines ist ja erst hinter dem Ende der Startbahn abgehoben. Wegen der geringen Geschwindigkeit setzt das Heck auf und wird schwer beschädigt. Bei der späteren Rückkehrlandung zerfetzen außerdem die Reifen des Hauptfahrwerks. Die Passagiere sind unverletzt geblieben. Ein 21-Jähriger ist gestern Abend beim Keplerplatz in Wien-Favoriten von einem unbekannten Mann verletzt worden. Laut ersten Ermittlungen hat der Täter das Opfer angesprochen und ohne ersichtlichen Grund ein Messer gezogen. Der 21-Jährige hat Stichwunden erlitten. Der Verdächtige hat eine schwarz-weiße Kappe, eine beige Hose und ein schwarzes Shirt getragen. Er soll um die 20 Jahre alt sein. Die Polizei bittet um Hinweise. Nach einem Zusammenstoß zweier Ausflugsboote an der französischen Côte d'Azur wird ein 24-jähriger Mann vermisst. 10 Menschen sind bei dem Unfall in der Bucht von Cannes gestern Abend verletzt worden. Die Suche nach dem Vermissten läuft per Hubschrauber. Der frühere Investor Danny K. ist heute am Wiener Landesgericht wegen schweren Gewerbs

0: verurteilt worden. Das Gericht geht von einem Schaden von knapp 1,9 Millionen Euro aus. Das Urteil ist nicht rechtskräftig.
1: Da geht's ordentlich ab in Salzburg, in Linz, aber auch in Eisenstadt. Blitz und donnert's, aber die Temperaturen, die sind super mild, bei 28 Grad in Eisenstadt, 24 in Linz und 21 in Innsbruck. Zwischen Vorarlberg und Salzburg kommt heute der meiste Regen noch runter. Im Laufe des Abends wird's dann aber teilweise nochmal klar. Und morgen ist wieder alles mit dabei. Ab Mittwoch gehen die Temperaturen wieder rauf. Meldungen gibt es einmal für Wien. Die vordere Zollamtstraße zwischen der Weißgerberlände und der Ungargasse ist gesperrt nach einem Gasrohrbruch. Die U4 fährt auch nicht zwischen Landstraße und Schwedenplatz. Steiermark B20, Sperre zwischen Gollrad und Wegscheid. Ausweichen geht hier nur großräumig über die B23 nach einem Unfall. A10 Richtung Salzburg zwischen Werfen und Passloeck vor dem Helbersbergtunnel. Blockabfertigung im Reiseverkehr und eine halbe Stunde plus. Das war's, ich wünsche eine sichere und vor allem gute Fahrt.
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3: 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Und ich bin der Martin, hi.

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1: 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Was passiert, wenn sich ein paar musikverrückte Österreicher zusammentun, sich die Melodie eines berühmten ABBA-Klassikers schnappen und dann einen auf Eurodance machen? Na dann erobert man ganz schnell Platz 1 der Singlecharts in Österreich und in der Schweiz. Und bis heute singen wir alle lautstark mit bei Bring Me Edelweiss, absolute Kultnummer. Spiele ich dir in Kürze und zwar gleich nach Kid Cudi. Ich bin der Martin, schönen Nachmittag. Bring

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1: Trotz 900 Bewerbungen sind in Wien nicht alle Plätze in den Polizeischulen besetzt. Das gibt das Innenministerium bekannt. Oft könnten die Plätze nicht mit genügend qualifizierten Schülerinnen und Schülern besetzt werden, heißt es. 6 Bundesländer müssen daher Polizisten nach Wien schicken. Die Hitzebelastung ist heuer in Österreich besonders hoch. Das zeigt sich in einer interaktiven Karte, in der ein Wiener Forscherteam für alle Bezirke und Gemeinden einen Hitzebelastungsindex errechnet hat. Bis zum 1. August weisen insgesamt 373 Gemeinden und 22 Bezirke einen sehr hohen Hitzebelastungswert auf. Besonders betroffen sind Gemeinden in Niederösterreich, dem Burgenland und Kärnten. Der frühere Investor Danny K. ist heute am Wiener Landesgericht wegen schweren gewerbsmäßigen Betrugs und Urkundenfälschung zu 5 Jahren Haft verurteilt worden. Das Gericht geht von einem Schaden von knapp 1,9 Millionen Euro aus. Das Urteil ist nicht rechtskräftig. Die letzten 12 Monate waren die trockensten in Österreich seit Beginn der Messungen im Jahr 1850. Das zeigt eine aktuelle Auswertung von Geosphere Austria. Besonders betroffen sind Niederösterreich, Oberösterreich und Wien. An einigen Messstellen im Osten hat es wochenlang nicht geregnet.
2: Die krasse Hitze ist gebrochen. Dafür gibt es weiterhin milde Sommertemperaturen und auch starke Gewitter. Nass ist es gerade zwischen Vorarlberg und Salzburg, aber auch in den anderen Bundesländern kommt ganz aprilmäßig zuerst der Platzregen runter und dann die Sonne raus. Morgen ähnlich unbeständig. Ab Mittwoch wird's wieder wärmer. Einiges los. Wien, die vordere Zollamtstraße, ist zwischen der Weißgerberlängende und der Ungargasse immer noch gesperrt nach einem Gasrohr.

30 Minuten plus. Niederösterreich, S1 Richtung Schwechat. In der Auffahrt Rustenfeld ist ein Unfall passiert, bitte Vorsicht. Tirol, die Reschenstraße ist bei Pfunz gesperrt nach einem Unfall. Und auf der A12 Richtung Bregenz zwischen Ötzal und Imst ist die rechte Spur blockiert.

0: Wegscheid. Hier geht's nur großräumig über die B23 weiter. Ich wünsche eine gute und vor allem sichere Fahrt.
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2: Martin bei dir, schönen Nachmittag.

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Mit all deinen Lieblings-Dance-Hits geht's durch diesen Montag. Und falls du noch zu jenen zählst, die mit ihrer Stechuhr momentan noch auf Kriegsfuß stehen, keine Sorge, die liebe Stechuhr, die kann dich mal richtig gern haben. Mit unserer Playlist macht die Arbeit ohnehin Spaß. Die restliche Zeit, die schupfst du ganz locker. Dafür sorgen in dieser Stunde unter anderem noch die Hits von Dr. Alban, Bennett und vorneweg Capella. Ich bin der Martin, na dann, legen wir los. Ready.

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0: Haut der einen immer weg? Bennett hier auf Krone Hit Eurodance Express. Und wie es mit den Temperaturen diese Woche weitergeht, das klären wir in Kürze. Alle Wetterdetails bekommst du im Serviceblock um Punkt. Bis dahin aber noch allerfeinste Beats, und zwar jetzt von Ricky Martin.
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1: Trotz 900 Bewerbungen sind in Wien nicht alle Plätze in den Polizeischulen besetzt. Das gibt das Innenministerium bekannt. Oft könnten die Plätze nicht mit genügend qualifizierten Schülerinnen und Schülern besetzt werden, heißt es. 6 Bundesländer müssen daher Polizisten nach Wien schicken. In einem Wiener Seniorenheim sind 20 Bewohnerinnen und Bewohner über einen längeren Zeitraum falsch medikamentiert worden. Das hat der Vorkuratorium Wiener Pensionisten Wohnhäuser heute mitgeteilt. Die Teamleiterin des Ambulanzteams sowie die Direktorin des Hauses sind bereits freigestellt. Bei 2 Betroffenen stehen jetzt noch Labortests aus, um gesundheitliche Folgen zur Gänze auszuschließen. Die letzten 12 Monate waren die trockensten in Österreich seit Beginn der Messungen im Jahr 1850. Das zeigt eine aktuelle Auswertung von Geosphere Austria. Besonders betroffen sind Niederösterreich, Oberösterreich und Wien. An einigen Messstellen im Osten hat es wochenlang nicht geregnet. Die Hitzebelastung ist heuer in Österreich besonders hoch. Das zeigt sich in einer interaktiven Karte, in der ein Wiener Forscherteam für alle Bezirke und Gemeinden einen Hitzebelastungsindex errechnet hat. Bis zum 1. August weisen insgesamt 373 Gemeinden und 22 Bezirke einen sehr hohen Hitzebelastungswert auf. Besonders betroffen sind Gemeinden in Niederösterreich, dem Burgenland und Kärnten.
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1: Heftigste Gewitter werden da gemeldet im Raum Linz und die ziehen jetzt immer weiter Richtung Osten und dazu wird es auch ordentlich stürmisch, also gut aufpassen bitte auch hier in Vorarlberg, in Tirol ebenfalls nass, genauso wie in Salzburg, auch Blitz und Donner. In Lofer und die Temperaturen, die sind nur noch im Raum Wien und in Eisenstadt bei 28 Grad, ansonsten sogar unter 20, 18 in Salzburg und 19 in Innsbruck. Morgen nochmal unbeständig, am Mittwoch aber Temperaturen über 30 Grad. In Wien beschäftigt uns ja schon länger die vordere Zollamtstraße zwischen der Weiß-Gerberlände und der Ungergasse. Hier eine Sperre nach einem Gasrohrbruch. Auch die U4 fährt nicht zwischen Landstraße und Schwedenplatz. Außerdem auf der Tangente Richtung Kagran 15 Minuten länger im Feierabendverkehr. Salzburger 10 Richtung Salzburg bei der Einhausung Flachau und dann nochmal zwischen Werf und Passloeck vor dem Helbersberg-Tunnel insgesamt eine halbe Stunde plus. Steiermark BN 115 zwischen Altenmarkt und Großreifling Sperre mit Umleitung über die BN 117 und dann noch Tirol-Zillertalstraße ab Straß dauert es 15 Minuten länger wegen Überlastung. Ansonsten läuft, ich wünsche eine gute und vor allem sichere Fahrt.
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2: Und ich bin der Martin. Hi.
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1: Ein Lied aus der Perspektive des lyrischen X, das mit seiner Geliebten nachts im Mondschein tanzt und ihr Liebe gesteht. Ach Gott, schön, ne? Aber schon ein bisschen sehr kompliziert formuliert, die Wikipedia-Songbeschreibung für den Mega-Hit von Mojo. Wir Eurodancer, wir halten es lieber simpel und singen einfach lautstark mit zu Lady. Spiele ich dir in Kürze und zwar gleich nach Rednecks. Ich bin der Martin, auf geht's!
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0: 96 hier auf Krone Hit Eurodance Express. Und nicht vergessen, Montag, Feierabend. In Kürze geht's wieder los mit unserem Workout Monday. Ab 18 Uhr gibt es die ultimative Playlist für dein Trainingsprogramm. Egal ob Kraft oder Ausdauer, wir pushen dich zu absoluten Höchstleistungen. Um 18 Uhr geht's los.
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1: Trotz 900 Bewerbungen sind in Wien nicht alle Plätze in den Polizeischulen besetzt. Das gibt das Innenministerium bekannt. Oft könnten die Plätze nicht mit genügend qualifizierten Schülerinnen und Schülern besetzt werden, heißt es. 6 Bundesländer müssen daher Polizisten nach Wien schicken. Ein 21-Jähriger ist gestern Abend beim Keplerplatz in Wien Favoriten von einem unbekannten Mann verletzt worden. Laut ersten Ermittlungen hat der Täter das Opfer angesprochen und ohne ersichtlichen Grund ein Messer gezogen. Der 21-Jährige hat Stichwunden erlitten. Der Verdächtige hat eine schwarz-weiße Kappe, eine beige Hose und ein schwarzes Shirt getragen. Er soll um die 20 Jahre alt sein. Die Polizei bittet um Hinweise. Der frühere Investor Danny K. ist heute am Wiener Landesgericht wegen schweren gewerbsmäßigen Betrugs und Urkundenfälschung zu 5 Jahren Haft verurteilt worden. Das Gericht geht von einem Schaden von knapp 1,9 Millionen Euro aus. Das Urteil ist nicht rechtskräftig. Die Hitzebelastung ist heuer in Österreich besonders hoch. Das zeigt sich in einer interaktiven Karte, in der ein Wiener Forscherteam für alle Bezirke und Gemeinden einen Hitzebelastungsindex errechnet hat. Bis zum 1. August weisen insgesamt 373 Gemeinden und 22 Bezirke einen sehr hohen Hitzebelastungswert auf. Besonders betroffen sind Gemeinden in Niederösterreich, dem Burgenland und Kärnten.
2: Das Nasse, was da von oben kommt, das nennt man bei uns im Volksmund Regen oder einfach es waschelt. Und zwar nicht so wenig, gerade bei euch in Oberösterreich, Salzburg, in der Steiermark oder auch in Teilen Kärntens. Teilweise müsstet ihr auch mit stärkeren Gewittern rechnen. In der Nacht wird es dann aber wieder ruhiger und angenehm frisch bei 10 bis 18 Grad. Morgen dann weiterhin ein Mix aus Wolken und Regen. Im Osten ist es ein bisschen freundlicher, alles in allem temperaturmäßig überschaubar bei 26 Grad maximal. In Kärnten sind auch 28 Grad möglich. Und wir starten in Niederösterreich. Da ist ein Unfall passiert auf der A1 Richtung Wien im Baustellenbereich bei St. Valentin. Alle Fahrstreifen sind da blockiert. Es gibt fast 3 Kilometer Stau. Außerdem Stau in Wien auf der A23 Richtung Kagran von der Hansenskurve bis nach St. Marx. Da verliert ihr ca. 20 Minuten. Und ein Unfall ist auch passiert auf der Auffahrt St. Marx Richtung Kagran. Salzburg, A10 Richtung Salzburg. Zwischen Werfen und Pasluik Blockabfertigung davor dem Helbersbergtunnel und ca. 30 Minuten Zeitverlust und ab Kochel bis Salzburg Süd auch nochmal eine halbe Stunde. In Oberösterreich auf der A7 Richtung A1 ab der Hafenstraße fast eine halbe Stunde Zeitverlust. Außerdem ein Plus von 15 Minuten in Linz vor dem Römerbergtunnel Richtung Donaulände. In der Steiermark dauert es in Graz länger auf der Bruntigammer Straße Richtung Liebenau vor einer Baustelle 20 Minuten. Und Grenzwartezeit A11, Karawankentunnel bei der Einreise nach Österreich, Blockabfertigung und 45 Minuten. Kommt gut und sicher an.
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3: Es ist soweit. Montag, 18 Uhr. Wir starten unseren Workout Monday. Bis 19 Uhr gibt es für dich die perfekte Playlist für dein Trainingsprogramm. Wir pushen dich am Laufband, an der Hantelbank und auf der Aerobic-Matte zu Höchstleistungen. Und den Auftakt diese Stunde macht gleich mal Jan Wayne.
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1: So klappt das nämlich mit dem Training. Alles nur eine Frage der richtigen Beats. Und die bekommst du ja von uns bei unserem Workout Monday. Bis 19 Uhr liefern wir dir den perfekten Sound fürs Training. Und weiter geht's jetzt gleich mal mit Eli Oaks. Der österreichische Star-DJ ist einer der wenigen, der die Taylor Swift-Songs ganz offiziell remixen darf. Und wie großartig diese Remixes gingen, das hörst du jetzt. Hier kommt für dich Opalite.
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1: 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Jetzt mit Papsen Ska.
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1: In einem Heim der Wiener Häuser zum Leben sind 20 Bewohnerinnen und Bewohnern über einen längeren Zeitraum falsche Medikamente gegeben worden. Das hat der Fonds-Kuratorium Wiener Pensionistenwohnhäuser heute mitgeteilt. Zwei Führungskräfte wurden freigestellt. Die Staatsanwaltschaft prüft den Vorfall. US-Rapper Kanye West soll im Oktober in St. Petersburg auftreten. Das geht aus Social-Media-Postings hervor. Die Shows sind für den 10. und 11. Oktober geplant. Die Ticketpreise beginnen bei 92 Euro. Die günstigsten Karten waren innerhalb einer Stunde ausverkauft, heißt es. West hat sich ja immer wieder antisemitisch geäußert und dafür auch einige Konzertverbote in Europa bekommen. Der frühere Investor Danny K. ist heute am Wiener Landesgericht wegen schweren gewerbsmäßigen Betrugs und Urkundenfälschung zu 5 Jahren Haft verurteilt worden. Das Gericht geht von einem Schaden von knapp 1,9 Millionen Euro aus. Das Urteil ist nicht rechtskräftig. Die letzten 12 Monate waren die trockensten in Österreich seit Beginn der Messungen im Jahr 1850. Das zeigt eine aktuelle Auswertung von Geosphere Austria. Besonders betroffen sind Niederösterreich, Oberösterreich und Wien. An einigen Messstellen im Osten hat es wochenlang nicht geregnet.
2: Eine dicke, fette Regendecke zieht über Österreich. Keine Sorge, ihr bekommt alle was ab. Es ziehen nämlich noch zahlreiche Schauer und ein paar Gewitter durch. Lokal auch mit ziemlich starken Windböen. Es empfiehlt sich also, den Regenschirm mit beiden Händen festzuhalten. Freut euch auf eine kühle Nacht zwischen 10 und 18 Grad nämlich. Für den Dienstag schaut es folgendermaßen aus. Es wird wieder grau, wieder viel Regen, ein bisschen freundlicher geht es noch im Osten und im Süden des Landes zu. Am Nachmittag kommt dann aber auch da der ein oder andere Schauer runter. Viel mehr als 26 Grad sind morgen nicht drin, aber hey, durchatmen ist auch mal fein. Salzburg, A10 Richtung Salzburg. Bei Werfen gibt es noch immer Blockabfertigung vor dem Helbersbergtunnel. Und ab Kochel bis Salzburg Süd dauert es auch noch länger insgesamt, also noch eine halbe Stunde mehr einplanen. Und gute Nachrichten gibt es aus Niederösterreich. Da ist die Unfallstelle da auf der A1 Richtung Wien bei St. Valentin geräumt. Es gibt aber noch immer ca. 5 Kilometer Stau zurück bis ins Ost. Kommt gut an.
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3: 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Martin bei dir, hi.

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1: Ich habe keine Ahnung, wie das unsere lieben Nachbarn in Italien machen, aber es ist schon unfassbar, wie viele Top-DJs aus Bella Italia stammen. Wir denken an Gigi, an Gabri Ponte, an Molella, an Prezioso und dann gibt's dann auch noch die für die wahren Eurodance-Insider, zum Beispiel einen gewissen Tristano Rebonis, besser bekannt als Magic Box. Was hat uns der im Jahr 2001 bitte für einen Geniestreich produziert? Ein Mix aus Spieluhrmusik und feinsten Horrorfilmklängen, garniert mit unfassbar fetten Beats. Carry Lounge spiele ich dir in Kürze und zwar gleich nach Rio. Ich bin der Martin, schönen Montagabend.

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So gefühlvoll und so cool. Jan Wayne hier auf KRONE HIT Eurodance Express. Mit all deinen Lieblings-Dance-Hits geht's jetzt durch den Abend und die Nacht. Morgen früh, da weckt dich dann wieder meine Kollegin Lisa. Und zwar ab 6 Uhr in unserem Wake-Up Express. Bis dahin, schönen Montagabend. Genießt die Zeit und nicht vergessen, stay tuned. 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
1: In einem Heim der Wiener Häuser zum Leben sind 20 Bewohnerinnen und Bewohnern über einen längeren Zeitraum falsche Medikamente gegeben worden. Das hat der Fonds-Kuratorium Wiener Pensionistenwohnhäuser heute mitgeteilt. Zwei Führungskräfte wurden freigestellt. Die Staatsanwaltschaft prüft den Vorfall. US-Rapper Kanye West soll im Oktober in St. Petersburg auftreten. Das geht aus Social-Media-Postings hervor. Die Shows sind für den 10. und 11. Oktober geplant. Die Ticketpreise beginnen bei 92 Euro. Die günstigsten Karten waren innerhalb einer Stunde ausverkauft, heißt es. West hat sich ja immer wieder antisemitisch geäußert und dafür auch einige Konzertverbote in Europa bekommen. Trotz 900 Bewerbungen sind in Wien nicht alle Plätze in den Polizeischulen besetzt. Das gibt das Innenministerium bekannt. Oft könnten die Plätze nicht mit genügend qualifizierten Schülerinnen und Schülern besetzt werden, heißt es. 6 Bundesländer müssen daher Polizisten nach Wien schicken. Die Hitzebelastung ist heuer in Österreich besonders hoch. Das zeigt sich in einer interaktiven Karte, in der ein Wiener Forscherteam für alle Bezirke und Gemeinden einen Hitzebelastungsindex errechnet hat. Bis zum 1. August weisen insgesamt 373 Gemeinden und 22 Bezirke einen sehr hohen Hitzebelastungswert auf. Besonders betroffen sind Gemeinden in Niederösterreich, dem Burgenland und Kärnten.
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2: Viele Wolken und Regen und Gewitter liegen da über Österreich und relativ schwere Sturmböen auch. Der Regenschwerpunkt liegt aktuell jetzt im Osten des Landes. Morgen geht's dann verregnet weiter. Sonne zeigt sich am ehesten im Osten und im Süden. Im Tagesverlauf kommen dann aber trotzdem Schauer runter und es hat 18 bis 26 Grad, 28 sogar in Kärnten. Eine Tunnelsperre gibt es in Vorarlberg auf der A14 Richtung Deutschland. Da ist der Pfänder-Tunnel aktuell gesperrt. Da hat ein Fahrzeug eine Panne. Am besten weiß

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